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1: Wunderschönen guten Morgen euch heute am Tag des ersten WM-Spiels für uns. Gleich gibt's noch Musik von Alok. Jetzt erstmal Harry Styles mit American Girls.

Wunderschönen guten Morgen euch, der Finn hier. Heute das erste Spiel der Fußball-WM für die deutsche DFB-11. Leute, wir sind bereit. Ich hab Bock, ich bin schon ein bisschen aufgeregt. Wir machen jetzt aber hier erstmal weiter mit Alok und Khalid. Das ist Dive Into Me, hier bei Energy, immer die besten neuen Hits. Sweet.

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1: Okay, stopp. Bevor wir mit allen hier die Pferde durchgehen, müssen wir kurz ein paar Sachen klären. Du möchtest unbedingt auf das Sziget Festival nach Budapest, auf die kleine Insel, wo es vor Party nur so trieft?
2: Ja, ja, ja, ja.
1: Okay, super. Wen würdest du da mitnehmen wollen?
2: Ich würde tatsächlich meine Festivalfreundin mitnehmen wollen. Sie hat mich auch das erste Festival mitgenommen vor 3 Jahren. Wir hatten einen wunderbaren Festival-Sommer vor 2 Jahren. Jetzt waren wir auch seit 2 Jahren nicht mehr auf dem Festival. Und

0: Wir wollten aber immer noch aufs Eaglet gehen in Budapest. Ah. Und da würde sie sich auch riesig drüber freuen.
1: Es kommen natürlich auch richtig viele coole Künstler. Freust du dich da auf einen besonders?
0: Boah, es kommt so viel Gute zum Eaglet Festival.
1: Ja, Louis Capaldi, Somber, Sarah Larsson, alle mit am Start.
2: Die große Frage ist nur, werdet ihr auch da sein? Ich muss mich mal ganz kurz mit meiner Kollegin besprechen.
1: Gut.
3: Du bekommst die Tickets zum Eaglet Festival.
0: Oh mein Gott, danke schön, ich freue mich so sehr.
3: Für dich geht es nach Budapest auf die kleine Insel auf the Island of Freedom. Und da wirst du zusammen mit deiner Festivalfreundin ein Wochenende haben, das ihr so auf gar keinen Fall vergessen werdet.
1: Ja.
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3: Ist es der Mittelfinger beim Autofahren, der Enkeltrick bei Oma oder Steuerhinterziehung im ganz großen Stil? Wir sind für alles offen, 07141-99-03, 4x5 und sprechen am Montag darüber um 10 nach 8.
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0: Update mit Cornelius Dreger. Guten Morgen. Deutschland startet heute gegen Curaçao in die Fußball-WM. In Stuttgart allerdings ohne große Fanzone. Die Stadt richtet diesmal, anders als bei der Heim-WM vor 2 Jahren, kein eigenes Public Viewing aus. Allerdings wurden die Lärmschutzregeln für die Gastro gelockert, da die Spiele ja teilweise ganz schön spät angepfiffen werden.
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0: Erste Überraschung bei der Fußball-WM. Katar hat gegen die Schweiz ein spätes Unentschieden geholt. Endstand 1:1. Auch Rekordweltmeister Brasilien ist mit einem Unentschieden ins Turnier gestartet. 1:1 gegen Marokko. Und Schottland hat zum Auftakt mit 1:0 gegen Haiti gewonnen. Einmal mehr gibt es widersprüchliche Aussagen zu einem möglichen Ende des Iran-Kriegs. US-Präsident Trump hat angekündigt, dass heute ein Abkommen unterzeichnet wird. Vom Iran hieß es zuletzt, dass noch kein Datum für die Unterzeichnung feststeht. Freie Fahrt auf der Bahnstrecke zwischen den beiden größten Städten Deutschlands. Die Züge zwischen Berlin und Hamburg rollen jetzt wieder nach Plan. Seit vergangenem August hat die Bahn die alte und störungsanfällige Strecke saniert, damit die Züge jetzt zuverlässiger und pünktlicher ankommen.

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1: Was macht ihr da mit uns? Das ist ja Wahnsinn. Oh Mann, da kommen so viele Flashbacks hoch, Leute. Das ist nämlich in dieser Woche einfach mal der 90er-Stream. Also, ich bin 94 geboren, ich war natürlich auch noch nicht so alt, aber trotzdem, es ist so die Mucke, die man sich am besten noch erinnern kann. Und die gibt's rauf und runter bei uns beim Energy 90er-Rap-Stream. Wir hören mal rein, würde ich sagen.

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0: Guten Morgen an diesem Sonntag. Ich bin Delia und ich bin in dieser Stunde für euch hinter Mikro hier bei Energy Region Stuttgart. Und ich habe ganz verschiedene Themen für euch in dieser Stunde. Von WM und Glücksspiel über den Papst in Barcelona bis zu einem Professor, der durch ganze Flüsse schwimmt. Also bleibt dran.
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0: Guten Morgen, ich bin Delia. So ein Sprung ins kalte Wasser tut doch richtig gut in der Sommerzeit. Wasser, das brauchen wir aber nicht nur im Schwimmbad, sondern überall zum Duschen, Trinken und Kochen. Andreas Fahrt ist Chemieprofessor in Furtwangen im Schwarzwald und er erforscht Wasser mit großer Begeisterung. Mehr über ihn hört ihr jetzt von Caroline Haruk-Nendinger.
1: Wie sauber sind Flüsse eigentlich? Das erforscht Andreas Fahrt im Labor, aber auch hautnah. Er ist nämlich in einigen Flüssen geschwommen, von der Quelle bis zur Mündung, und hat unterwegs Wasserproben genommen. Im Rhein, in der Donau oder auch der Elbe.
2: 8 Stunden schwimmen am Tag, 8 Stunden hat ein Arbeitstag. Natürlich ist es am Anfang eine Tortur. Am Ende wollen sie eigentlich gar nicht mehr aufhören. Da ist es viel schlimmer, dann 8 Stunden am Rechner wieder zu verbringen, ohne Aktivität.
1: Allein bei der Donau sind es mehr als 2500 Kilometer gewesen, die er geschwommen ist, um die Wasserqualität zu erforschen und um Aufmerksamkeit und Spendengelder für seine Forschungsgeräte zu bekommen. Es war aber auch nicht ohne.
2: Man nimmt ja Wasser auch über die Mundschleimhäute, über die Haut, Infektionen. Es gibt Magen-Darm-Probleme, die gibt es immer.
1: Trotz dieser Schwierigkeiten hat es ihm großen Spaß gemacht.
2: Das Gurgeln, Plätschern, ist man 15 Stundenkilometer unterwegs und schwimmt parallel zu den Radfahrern, die am Ufer mitgehen, oder Ziegen, Pferde, die mitgaloppieren. Also das sind tolle Naturerlebnisse, die man hat.
1: Begonnen hat seine Begeisterung fürs Wasser schon früh. Und er versteht, dass es in manchen Religionen auch eine Rolle spielt. Im Christentum zum Beispiel werden Kinder mit Wasser getauft oder im Hinduismus Menschen im Fluss Ganges bestattet. Kann er gut verstehen.
2: Dass die Seele näher an einen ranrückt, wenn man im Wasser ist und dann quasi viele Dinge dann von sich wirft, Probleme, Sachen, die einen belasten.
0: Sagt Chemieprofessor Andreas Fahrt. Er hat auch ein Buch geschrieben mit konkreten Tipps und seinen Erlebnissen im Wasser. Das heißt Aus Liebe zum Wasser.
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0: Ich bin Delia und ich wünsche euch einen schönen Sonntagmorgen. Sie ist inzwischen so berühmt wie der Eiffelturm in Paris oder die Rialto-Brücke in Venedig, die Kathedrale Sagrada Familia, auf Deutsch Heilige Familie in Barcelona. Vor über 100 Jahren hatte der Architekt Antoni Gaudí begonnen, sie zu bauen, und sie ist immer noch nicht fertig. Aber diese Woche hat Papst Leo bei seiner Spanienreise den Jesusturm der Kirche eingeweiht. Christian Turay, was macht diese Kirche Sagrada Familia so besonders?
1: Sie ist eine Weltrekordkirche, denn der Jesusturm ist jetzt der höchste Kirchturm der Welt mit 172,5 Metern und sie hat eine einzigartige Architektur. Sie ist gebaut nach der Natur, im Jugendstil, geschwungene Linien, sieht ein bisschen aus wie ein kleines Gebirge in der Stadt und dann auch wieder wie eine Sandburg am Strand. In der Kirche hoch aufragende Säulen wie in einem Wald, ein bisschen auch wie Science Fiction, und für viele ist die Sagrada Familia ein göttliches Werk, für manche aber auch nur kitschig.
0: Und wie findest du die Kirche?
1: Ich war selbst noch nicht dort, muss ich gestehen, aber als ich bei der Einweihung des Turms mit dem Papst in dieser Woche den Gottesdienst gesehen habe und die Lightshow hinterher, da war ich schon schwer beeindruckt. Und ich glaube, man kann sagen, manche kommen in die Kirche als Touristen und gehen ganz fasziniert von dem Raum als Pilger wieder raus. So eine Kirche kann schon was machen mit einem. Ein nichtgläubiger spanischer Schriftsteller hat geschwärmt, das Göttliche in der Kirche nicht zu spüren, das ist fast unvorstellbar.
0: Du hast schon erwähnt, die Kirche ist jetzt diejenige mit dem höchsten Kirchturm der Welt und sie hat damit den Ulmer Münster abgelöst. Trauer in Ulm also?
1: Das war ja schon länger klar, dass Ulm irgendwann seinen Weltrekord wird abgeben müssen. Die Ulmer haben sich darauf eingestellt, sie sprechen jetzt von Deutschlands höchstem Kirchturm. Und einen tollen Ausblick hat man vom Münsterturm natürlich auch weiterhin. Noch einen weiteren Vorteil gibt es, das Ulmer Münster kostet weiterhin keinen Eintritt. Turmbesteigung kostet extra 9 Euro für Erwachsene. Für die Sagrada Familia aber muss man mindestens 26 Euro pro Person ausgeben.
0: XXL-Kirchen im Vergleich. Danke für diese Infos. Und noch eine Info dazu. Ab Herbst soll es die Sagrada Familia auch als Lego-Bausatz geben. Auch das ein XXL-Bausatz. Der bisher größte mit über 12.000 Teilen. Und einen Vorteil hat der. Man kann die Kirche endlich fertig bauen. Bei sich zu Hause.
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7: Mit Cornelius Dreger. Guten Morgen. Zum Auftakt der Fußball-WM trifft Deutschland heute Abend auf Curaçao. Anders als bei früheren Turnieren gibt's in Stuttgart diesmal kein großes Public Viewing. Dafür dürfen Kneipen und Restaurants die Spiele unter bestimmten Bedingungen auch bis in die Nacht draußen zeigen. Anpfiff ist heute um 19 Uhr.
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7: Katar hat gegen die Schweiz seinen ersten Fußball-WM-Punkt überhaupt geholt. Mit einem Elfmeter ging die Schweiz zunächst in Führung, kurz vor Schluss dann der Ausgleich. Auch Brasilien und Marokko trennten sich 1:1, Schottland setzte sich 1:0 gegen Haiti durch und Australien gewann gegen die Türkei 2:0. Im Streit um die Verteilung von Kosten zwischen Bund und Ländern ist offenbar eine Einigung in Sicht, das berichtet das Handelsblatt. Seit Monaten wird darüber verhandelt, wer künftig neue Ausgaben bezahlen soll. Jetzt deutet sich ein Kompromiss an. Darüber beraten Bundeskanzler Merz und die Länderchefs Ende des Monats. Fast ein Jahr hat's gedauert. Von heute an sollen die Züge zwischen Hamburg und Berlin aber wieder nach Plan rollen. Die Bahn hat die vielbefahrene und in die Jahre gekommene Strecke komplett auf Vordermann gebracht.

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1: Ich bin Delia, schönen guten Morgen. Wer wird Fußball-Weltmeister? Das ist jetzt wieder die große Frage. Heute Abend hat Deutschland sein erstes WM-Spiel und viele von euch tippen vielleicht mit den Kollegen im Freundes- oder Familienkreis. Timo, seinen Namen haben wir geändert, der macht das jetzt nicht mehr, denn er hat mit Sportwetten über 200.000 Euro verloren. Achim Stadelmeier, du hast ihn getroffen. Was ist denn da passiert?
2: Ja, mit 18, 19 ist Timo über seine Fußballkumpels auf Online-Sportwetten aufmerksam geworden. Am Anfang war es einfach Spaß, es geht um wenig Geld, aber langsam, ohne es zu merken, rutscht er in eine Spielsucht. Nach außen hält er alles streng geheim.
3: Es war jetzt auch nicht so, dass ich, wenn ich dann mal einen großen Gewinn hatte, zu meinen Fußballkumpels bin und dann gesagt habe, ha, geil, hier, ich bin der Größte. Da hat niemand was gewusst, weder Partnerin noch Freunde, Familie. Das war Geheimhaltung höchster Güte.
2: Timo denkt, ich kenne mich mit Fußball aus, was soll schon schief gehen? Und so tippt er immer weiter.
3: Das Gefühl war immer da und die Hoffnung, ja gut, du gewinnst. Oder bei einem Wetteabgeben war dann so, ja okay, die ist ja eh klar drin, also kann ich mir schon Gedanken machen, auf was tippe ich als Nächstes. Also der Kopf hat es gar nicht zusammengebracht, dass eine Wette verloren werden kann.
2: Man belügt sich selbst, sagt Timo. Mit jeder neuen Wette versucht er, die alten Verluste auszugleichen. Er verzockt Geld von Familie und Freunden, das er sich unter irgendeinem Vorwand geliehen hat. Als er mal wieder Kohle braucht, fälscht er eine Gehaltsabrechnung, um einen Kredit zu bekommen. Die Bank merkt aber, da ist was faul.
3: Und irgendwann stand die Polizei bei mir vor der Tür, morgens, ich glaube 7.30 Uhr, vor allem nicht nur ein Auto, sondern mit drei Autos vorgefahren. War natürlich super, die Nachbarschaft auch gleich gedacht, okay, was ist jetzt los?
2: Durch die Polizeiermittlung erfährt Timos Arbeitgeber von seiner Spielsucht und auch seine Freundin.
3: Die hat dann an dem Abend im Prinzip dann auch die Beziehung beendet. Das heißt, ich habe an einem Tag Job und Beziehung verloren.
2: Job, Beziehung und insgesamt über 200.000 Euro.
1: Absolut krass. Das war im Juni letztes Jahr. Wie Timos Geschichte weitergegangen ist, das hört ihr in ein paar Minuten.
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0: schönen Sonntagmorgen wünsche ich euch. Ich bin Delia. Er hat über 200.000 Euro mit Sportwetten verzockt, bis die Polizei vor der Tür stand. Timo aus der Nähe von Stuttgart war jahrelang abhängig von Sportwetten. Davon hat er uns vor ein paar Minuten schon ein bisschen erzählt. Und so ging es bei Timo weiter.
1: Ja, der Job war weg, die Freundin auch und über 200.000 Euro. Und die Scham war riesig. Gleichzeitig spürt Timo aber auch eine große Befreiung, weil es endlich raus ist. Er sucht sich Hilfe bei einer kirchlichen Suchtberatung und bei Therapeut Martin Epperlein. Der sagt, viele haben Angst, sich ihrer Sucht zu stellen. In der Regel muss erst was passieren.
2: Häufig werden Betroffene konfrontiert vom Umfeld. Was machst du da? Wo ist das Geld hin? Und erst dann kommen die Karten auf den Tisch.
1: Der Suchtberater wünscht sich mehr Aufklärung und Prävention, auch wenn er betont, nicht jeder ist gleich süchtig, nur weil er mal spielt. Aber manche sind besonders gefährdet, in eine Sucht abzurutschen, vor allem jüngere Männer.
2: Das hat sicherlich mit der Männlichkeit zu tun, mit dem Risikoverhalten, mit der Peergroup, mit dem wunderbaren Motiv, mit wenig Anstrengung viel Kohle machen.
1: Bei Timo war es der Wunsch nach Bestätigung. Durch die Therapie ist er jetzt auf einem guten Weg raus aus der Sportwettensucht.
3: Ja, ich weiß aber auch, das schlummert in gewisser Weise in mir und es ist nicht so wie ein gebrochenes Bein, wo halt nach 6 Wochen im Gips irgendwie wieder gut ist, sondern das wird sich mein ganzes Leben lang irgendwie durchziehen.
1: Deshalb versucht er, sich neue Verhaltensmuster anzutrainieren, zum Beispiel mit Hobbys.
3: Sei es Sport, sei es in die Natur rausgehen, sei es zum Wandern, das sind Dinge, die helfen mir auch sehr, sehr gut, dass da auch gar nicht der Gedanke zum Spiel irgendwie aufkommt.
0: Mittlerweile hat Timo auch wieder einen Job und seine Schulden sind fast vom Tisch. Hilfe hat er bei der Suchtberatung der Evangelischen Gesellschaft Stuttgart bekommen, einer kirchlichen Einrichtung. Wenn ihr heute Abend das Spiel von Deutschland schaut, dann wünsche ich euch ganz viel Spaß dabei und generell eine gute Woche. Ich bin Delia, bis bald.
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2: Da sind wir schon wieder mittendrin in den 10 Hits am Stück. Der Finn hier, Energy, habt ihr eingeschaltet. Gleich noch mit Musik von Michael Schulte. Jetzt erstmal Miles Smith zusammen mit Niall Horan. Das ist Drive Safe.

Das ist Energy, euch einen schönen Sonntag. Der Finn hier und wir machen weiter mit Michael Schulte. Und ich habe gerade mal geguckt, der war vor 8 Jahren, so lange ist das schon her, beim ESC. Und er hat das, finde ich, richtig gut genutzt. Wir hören ihn nach wie vor und spielen jetzt seine neueste Nummer. Das ist Lovesick, gibt's jetzt hier bei Energy, immer die besten neuen Hits.

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1: Die WM ist in den USA, Kanada und Mexiko, also ja, mega Zeitverschiebung. Und genau da kommt das Problem auf. Public Viewing plus Nachtruhe, eher kompliziert. Eigentlich gilt ja in Deutschland ab 22 Uhr ein Lärmschutz.
2: Ja.
1: Und viele Spiele gehen ja deutlich drüber. Ja.
3: Das heißt, wir gehen da leer aus und es gibt überhaupt gar kein Public Viewing?
1: Doch, aber sehr eingeschränkt. Also es gibt eine Sonderregel für die WM. Städte dürfen Ausnahmen machen und Public Viewing auch nach 22 Uhr erlauben. Mhm. Jede Stadt entscheidet aber selbst, ob sie das auch anbietet.
2: Wie sieht es in Baden-Württemberg, also der Energy-Region, aus?
1: Große Events draußen sind eher selten. Also Fanmeile, Schlossplatz, wie früher, gibt es halt diesmal nicht. Aber Bars und Restaurants machen ab und zu was.
2: Cool.
1: Also eher viele kleine Watch-Partys statt eine riesige, große.
3: Ja, jetzt wollen wir es natürlich wissen. Hast du da für uns ein paar gute Beispiele?
1: Ja, hab mal geschaut. Also zum Beispiel gibt es Public Viewing an der alten Feuerwache Mannheim. Ist ein cooler Veranstaltungsort. Oder auch in einigen Biergärten, beispielsweise im Kastaniengarten in Freiburg. Und die Biergärten hier in der Energy-Region, die machen je nach Spiel auch mal länger.
2: Okay,
1: natürlich
2: geil.
1: Auch eine gute Empfehlung immer. Sportsbars oder Irish Pubs, da ist ja sowieso immer geile Stimmung.
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7: Mit Cornelius Dreger. Guten Morgen. Zum Auftakt der Fußball-WM trifft Deutschland heute Abend auf Curaçao. Anders als bei früheren Turnieren gibt es in Stuttgart diesmal kein großes Public Viewing. Dafür dürfen Kneipen und Restaurants die Spiele unter bestimmten Bedingungen auch bis in die Nacht draußen zeigen. Anpfiff ist heute um 19 Uhr.
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7: Katar hat gegen die Schweiz seinen ersten Fußball-WM-Punkt überhaupt geholt. Mit einem Elfmeter ging die Schweiz zunächst in Führung, kurz vor Schluss dann der Ausgleich. Auch Brasilien und Marokko trennten sich 1:1, Schottland setzte sich 1:0 gegen Haiti durch und Australien gewann gegen die Türkei 2:0. Im Streit um die Verteilung von Kosten zwischen Bund und Ländern ist offenbar eine Einigung in Sicht, das berichtet das Handelsblatt. Seit Monaten wird darüber verhandelt, wer künftig neue Ausgaben bezahlen soll. Jetzt deutet sich ein Kompromiss an. Darüber beraten Bundeskanzler Merz und die Länderchefs Ende des Monats. Fast ein Jahr hat's gedauert. Von heute an sollen die Züge zwischen Hamburg und Berlin aber wieder nach Plan rollen. Die Bahn hat die vielbefahrene und in die Jahre gekommene Strecke komplett auf Vordermann gebracht.

0: Einen schönen Sonntag euch. So ein bisschen aufgeregt ist man, finde ich schon, ne? Heute geht's los, auch für die DFB-Elf. Wir starten in die WM rein und wir wollten mal von euch wissen, wie sieht das eigentlich so aus? Ich meine, man muss ja mal so ein bisschen reinkommen erstmal in die WM. Seid ihr in Stimmung, ja oder nein?
1: Also ich freue mich auf jeden Fall auf die WM und werde die Spiele auch so gut es geht gucken. Auf jeden Fall natürlich die Deutschland-Spiele und ja, vielleicht, wenn ich Zeit habe, auch die anderen.
2: Ich werde die Deutschland-Spiele auf jeden Fall schauen mit meinen Freunden. Und sonst habe ich jetzt weiteres nichts geplant.
1: Reizt mich jetzt nicht so ganz, das Spiel zu gucken. Da mache ich irgendwie lieber gerne was anderes, weil mich Fußball auch nicht so sehr interessiert. Ich habe mit meiner Freundesgruppe haben wir auf Kicktipp eine Runde gemacht und werden da auch zusammen alle abstimmen und auf jeden Fall auch mal zusammen die Spiele gucken. Vielleicht gehen wir auch zum Public Viewing, wo das halt angeboten wird. Und generell, wenn das Wetter gut ist, vorher grillen und dann die Spiele zusammen gucken.
0: Ja, das geht so ein bisschen hin und her, kann ich verstehen. Ist ja auch noch ganz frisch jetzt gerade, aber ich glaube, wenn wir heute Abend gewinnen, wenn wir ein gutes Spiel abliefern, dann haben die Leute Bock, dann sind wir on fire und dann geht's rund.
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1: 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Schönen Sonntag, Energy habt ihr eingeschaltet, der Finn hier, da haben wir gleich noch Musik von Chris de Serandi, jetzt erstmal Alex Raven mit Fever Dream.

Schönen Sonntag, der Finn hier, Energy Update eingeschaltet. Und wir machen weiter mit einem, der hat es wirklich drauf. Und zwar bewiesenermaßen, der war nämlich auf der Brit School. Da, wo auch Amy Winehouse und Adele und all die großen Künstlerinnen und Künstler waren. Er war auch am Start. Wir hören seinen neuesten Song. Das ist Good Old Days. Hier bei Energy immer die besten neuen Hits.

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2: Mit Cornelius Dreger. Guten Tag. Zum Auftakt der Fußball-WM trifft Deutschland heute Abend auf Curaçao. Anders als bei früheren Turnieren gibt's in Stuttgart diesmal kein großes Public Viewing. Dafür dürfen Kneipen und Restaurants die Spiele unter bestimmten Bedingungen auch bis in die Nacht draußen zeigen. Anpfiff ist heute um 19 Uhr.
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2: Katar hat gegen die Schweiz seinen ersten Fußball-WM-Punkt überhaupt geholt. Mit einem Elfmeter ging die Schweiz zunächst in Führung, kurz vor Schluss dann der Ausgleich. Auch Brasilien und Marokko trennten sich 1:1, Schottland setzte sich 1:0 gegen Haiti durch und Australien gewann gegen die Türkei 2:0. Die Hoffnung auf ein schnelles Friedensabkommen zwischen den USA und dem Iran schwindet. US-Präsident Trump hatte die Unterzeichnung für heute angekündigt. Die iranischen Revolutionsgarden weisen das nun klar zurück. Das Abkommen sei noch nicht finalisiert. Unterdessen gehen die Kämpfe in der Region weiter. Fast ein Jahr hat's gedauert. Von heute an sollen die Züge zwischen Hamburg und Berlin aber wieder nach Plan rollen. Die Bahn hat die vielbefahrene und in die Jahre gekommene Strecke komplett auf Vordermann gebracht.

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2: Hello, da sind wir doch schon wieder mittendrin in den 10 Hits am Stück. Gleich noch mit Musik von Glockenbach. Jetzt erstmal Dermot Kennedy mit Funeral.

Schönen Sonntag euch und ich würde sagen, stellt schon mal die Getränke kalt, macht den Grill schon mal an. Man kann damit ja eigentlich gar nicht früh genug starten. Heute geht's los. Wir gehen auch rein in die WM, spielen gegen Curaçao heute Abend und bis dahin vertreiben wir uns die Zeit noch ein bisschen mit Musik. Das hier ist Glockenbach mit Lost. Gibt es jetzt hier bei Energy immer die besten neuen Hits.

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2: Mit Cornelius Dreger. Guten Tag. Die Cannstatter Straße wird ab morgen für schwere Fahrzeuge stadteinwärts gesperrt. Lkw und Busse über 3,5 Tonnen müssen weiträumige Umleitungen fahren. Hintergrund ist der schlechte Zustand des Abwasserkanals, der unter der Fahrbahn verläuft. Nächstes Jahr soll die Kanaldecke verstärkt werden.
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2: Bei der Fußball-WM muss Deutschland heute das erste Mal ran. Die DFB-Elf trifft in Houston, Texas auf Underdog Curaçao. Anstoß ist um 19 Uhr unserer Zeit. Die WM-Ergebnisse aus der Nacht: Katar-Schweiz 1:1, Brasilien-Marokko 1:1, Haiti-Schottland 0:1 und Australien-Türkei 2:0. Der Iran dementiert das vermeintliche Friedensabkommen mit den USA. Noch am Abend hat US-Präsident Trump großspurig die Unterzeichnung angekündigt. Doch das Abkommen sei noch nicht finalisiert, heißt es nun von den iranischen Revolutionsgarden. Die Friedensverhandlungen dauern schon seit Wochen an.

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0: Energy ist eingeschaltet. Schönen Sonntag euch, der Finn hier. Ja, und heute geht's los, endlich auch für uns mit dem ersten WM-Spiel. Es ist ja die WM der Superlative. Es gibt einfach so wahnsinnig viele Spiele, so viele wie noch nie. Das Ganze ist in 3 Ländern, gab's auch noch nie. Und wir spielen heute gegen das kleinste Land, was jemals bei einer WM mitgemacht hat, nämlich gegen Curaçao. Ich habe da jetzt nochmal so ein paar Infos rausgekramt. Das Land hat 160.000 Einwohner. Das sind ungefähr so viele wie in Leverkusen oder auch in Heidelberg wohnen, also nicht ganz so groß. Das ist zwischen Nord- und Südamerika, also schön in der Karibik, so ein kleiner Fleck über Venezuela. Wahrscheinlich herrlich, da zu wohnen, da zu leben. Und ansonsten spricht man da gleich 3 Amtssprachen, also 3 hat man da, und zwar Niederländisch, Englisch, und die Muttersprache ist Papiamentu. Das ist so ein Mix aus Spanisch, Portugiesisch und Niederländisch. Also die können quasi alles sprechen. Das ist ja perfekt. Und was auch noch wichtig ist, das wichtigste Exportgut ist der Likör Blue Curaçao. Auch interessant. Sollten die Spieler vielleicht auch mal probieren, aber eher nach dem Spiel. Wir sind gespannt. Wir haben Bock. Los geht's heute Abend, 19 Uhr. Deutschland gegen Curaçao. Die ARD überträgt das Ganze live.
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1: Wunderschönsten Sonntag wünsche ich euch. Genau 12 Uhr haben wir es. Gleich gibt's hier die neue Nummer von Norma Jean Martini in so einer Viertelstunde. Und jetzt geht's erstmal los mit Alex Warren und Fever Dream. Und ich bin's, Pia. Hi.
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Bei Norma Jean Martini läuft zurzeit einfach richtig krass. Also sie ist ja fantastische Sängerin, aber sie schreibt eben auch und sie hat jetzt die offizielle FIFA World Cup Hymne geschrieben. Das ist auf jeden Fall richtig krass. DNA heißt die. Die hat sie zusammengeschrieben mit Fastboy. Sie selber ist aber auch eine fantastische Sängerin und genau das hören wir jetzt hier beim nächsten Track. Hier ist sie nämlich mit ihrem Song Encore hier bei Energy immer die besten neuen Hits.

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1: Schönen Sonntag am WM-Sonntag. 100 Euro kannst du jetzt live bei uns im Radio gewinnen. Netto und steuerfrei. Der erste Volltreffer also quasi schon mal. 100 Euro gewinnst du, wenn du weißt, was das hier für ein Film ist. Hören wir mal rein. Boah, das ist aber echt schon knackig. Mein Gott, was ist das für ein Film? Ist das euer Ernst, Regie? Das ist ja... Okay, also wer das weiß, Respekt, es gibt dafür 100 Euro jetzt zu gewinnen unter der 0137 90 30 200. Was ist das für ein Film? 0137 90 30 200 für 50 Cent aus allen deutschen Netzen. Vorher noch ein paar Regeln. Mitmachen bitte ab 18. An Minderjährige werden keine Gewinne ausgezahlt. Jeder Anruf kostet 50 Cent aus allen deutschen Netzen. Bitte darauf achten, dass nicht jeder Anruf, der Kosten produziert, auch automatisch ins Studio gelangt. Gewinnchancen im Leitungsspiel 1 zu 200.000. Parallel dazu kann die Redaktion jederzeit ausgewählte Anrufer per Zufallsprinzip direkt ins Studio durchstellen. Die Teilnahmebedingungen sind auf cashquiz.de zu finden. Dort sind dann später auch alle Lösungen und Gewinner notiert. Und ein Spiel dauert maximal bis Sendungsende. Ja, heute geht's um Filme und die erste Runde, die ist hier schon, boah, brutal. Was ist das für ein Film, bitte? 0137 90 30 200 für 50 Cent aus allen deutschen Netzen. Du bist mit Leitung 2 direkt bei uns in der Show und so auch der Robin. Ich grüße dich.
2: Hallo zusammen, das wird schön, das wird fein. Welcher Film kann es sein?
1: So. Oh Gott. Oh Gott. Ah, da ist schon jemand. Ah, durchgestellt. Hallo? Mit dem Chance-Button. Hallo.
2: Hallo.
3: Hallo. Hallo.
1: Ja, hallo. Wir drehen uns im Kreise. Ich grüße dich. Wie heißt du, mein Lieber?
3: Christopher, servus.
1: Hi. Christopher, bist gerade ein bisschen überrascht, sei ehrlich.
3: Ich bin sehr überrascht, ja.
1: Das ist völlig okay. Was hast du denn raus, Christopher?
3: Pretty Woman.
1: Dass du das weißt, Christopher, das ist ja grandios. 100 Euro hast du gewonnen. Herzlichen Glückwunsch.
3: Freut mich sehr. Vielen, vielen Dank.
1: Na gerne. Bleib mal bitte am Telefon. Ganz viel Freude mit dem Geld. Und dann machen wir doch direkt weiter mit den nächsten 100 Euro, wenn du weißt, was das hier für ein Film ist.
2: Ja.
1: Oh, wow, was?
2: Ja.
1: Okay, ja, also geht nicht mal eine Sekunde lang. Das ist es. Das ist das Resultat.
2: Ja.
1: Weiß jetzt wirklich nicht, wer das Ding hier gemacht hat, wer das Ding so kurz geschnitten hat, aber...
2: Ja.
1: Krass, habe ich so noch nie gehört. Wenn du weißt, was das für ein Film ist, dann ja. Ja, mehr gibt's nicht. 0137 90 30 200, 50 Cent aus allen deutschen Netzen. Robin, das ist ja fatal.
2: Ja, das ist, zumindest klingt es so ein bisschen, es hat nichts mit Schafen zu tun. Spiel nochmal ein.
4: Ja.
1: Wer hat das Ding denn so kurz gemacht? Das ist ja, es geht wirklich nicht mal eine Sekunde lang. Und es ist kein Schafsfilm, den wir hier suchen. 0137 90 30 200.
2: Ja.
1: 0137 90 30 250 sind aus allen deutschen Netzen. Ich find's krass, aber gut, ihr bekommt das hin. Das Geld ist wann auf des Gewinners Konto, Robin?
2: Ja, wenn es jemand raus hat, dann heute.
1: Ja, ja.
2: Heute.
1: Ja.
2: Ja.
1: Ja.
2: Ja.
1: Ja. Ja. Also wer das weiß, ist ja wirklich eine Unverschämtheit.
2: Geil.
1: Durchgestellt live mit dem Chance-Button. Wer ist da? Hallo?
5: Ja, hallo, hier ist die Jeanette.
1: Jeanette, du hast das hier nicht erkannt.
2: Ja.
5: Ja, das ist Dirty Dancing.
1: Es ist ja Wahnsinn.
2: Wahnsinn, Jeanette.
1: 100 Euro hast du gerade gewonnen. Herzlichen Glückwunsch. Bleib bitte am Telefon, Jeanette, ja?
5: Danke.
1: Na, gern geschehen. So, und damit machen wir direkt weiter mit den nächsten 100 Euro. Was ist das? Boah, das sind ja heute, mein Gott. Okay, also es zieht sich durch. Seit der ersten Runde geht's heute wirklich um krasse Schnipsel, die wir hier einspielen. Die Frage auch hier, was ist das für ein Film? Boah. Wer das weiß, na bitte, gewinnt die nächsten 100 Euro unter der 0137 90 30 200. 0137 90 30 200, 50 Cent aus allen deutschen Netzen. Also es geht auf jeden Fall, Robin, knackig weiter, ne?
2: So ist es. Also es geht genauso knackig weiter wie Mörp. Es geht genauso weiter.
1: Ja, also fragt man sich, was ist jetzt komplizierter? 0137 90 30 200 50 Cent aus allen deutschen Netzen. Und nochmal, alles, was du hier gewinnst, hast du heute am WM-Sonntag auch schon auf dem Konto. Also bevor heute Abend um 19 Uhr dann Deutschland ins erste Gruppenspiel bei dieser WM geht, hast du die 100 Euro schon bei dir auf dem Konto. Wenn du weißt, was das hier für ein Film ist. Wenn es überhaupt irgendwer weiß, ich bin sehr gespannt. Jörg war in einer anderen Sendung schon mal da und meinte leider das. Hast du die richtige Lösung für uns?
6: A Star is Born.
1: A Star is Born, hier mit Lady Gaga.
6: Ja. Yep.
1: Ah, auch ein musikalisch. Das sind alles super musikalische Filme, aber es ist leider auch nicht der Film, den wir suchen, Jörg. Es tut mir leid, das stimmt doch auch nicht. Star is Born, nee, es ist nicht Star is Born. Es tut mir leid, Robin. Was machen wir?
2: Nee, Flüchtigkeitsfehler verdoppeln wir von 100 auf 200 Euro Garantiegewinn jetzt.
1: Doppelter Gewinn am Sonntag. Was suchen wir bitte für einen Film? Wer weiß das? Was ist das für ein Film für 200 Euro? So, 12.35 Uhr live. Wir sind auf Gewinnersuche mit der 0137 90 30 200. Jörg meinte, Star is Born. Falsch. 0137 90 30 200. 50 Cent aus allen deutschen Netzen. Wir haben schon zwei Gewinner. Und ehrlich gesagt, ich wundere mich so ein bisschen, dass wir überhaupt schon zwei Gewinner haben, Robin, weil die ersten zwei Runden waren schon richtig krass schwierig, ne?
2: Ja, aber jetzt ist hier Königsdisziplin. Wer hat's raus? Wer löst das Ding jetzt?
1: 200 Euro für dich, wenn du weißt, was das ist. Auch Mike war in der vorherigen Sendung schon mal da und meinte das.
0: Was kommt raus?
3: Titanic.
1: Titanic, oh ja, da, ja, klingt naheliegend, ne? Mike, es gibt ein Problem, es ist leider nicht Titanic. Es tut mir leid. Nein, es ist auch nicht Titanic. Und damit haben wir jetzt wirklich hier eine Runde, wo wir sagen können, das wird schwierig, das überhaupt zu lösen. Robin, was machen wir?
2: Ich lege jetzt nochmal 100 Euro. Hat es überhaupt irgendeiner vom Radio raus? 300 Euro für dich jetzt.
1: 300 Euro. Heute gewinnen, heute kassieren. Heute auf deinem Konto noch vor dem ersten WM-Spiel der Deutschen. Was ist denn das für ein Film, bitte? Oh, es ist wirklich ein Ausschnitt aus der Hölle. 0137 90 30 200. Das ist live die Gewinnernummer zu uns. Wir haben gehört, Star is Born und Titanic. 0137 90 30 200. 50 Cent aus allen deutschen Netzen. Und weil ich jetzt mit den ganzen Gewinnen schon gar nicht mehr hinterherkomme, Robin, ist es heute so brutal viel los. Um wie viel Geld geht's jetzt?
2: 300, aber da ist noch keiner. Bevor jetzt der Adrian in der Geisterbahn fährt, machen wir Folgendes. Ich leg nochmal 200 Euro oben drauf. 500 Euro, aber löse es jetzt. 500 Ocken für dich. So, aber jetzt muss reichen.
1: 500 gewinnst du heute. Hast du heute auf dem Konto 0137 90 30 200. 0137 90 30 200. 50 Cent aus allen deutschen Netzen. Was ist das für ein Film? Das ist also ein leichtes If, was wir da hören. Das kann doch echt nicht euer Ernst sein. Ganz ehrlich, welcher Praktikant das gemacht hat, gefeuert. Herr Frenzel war auch schon mal in einer anderen Sendung, da meinte das.
4: Dann bitteschön die Lösung, bitte.
6: Das ist Romeo und Julia.
1: Romeo und Julia?
6: Ja.
1: Ah, na, die Richtung stimmt schon mal. Halbwegs, aber wir suchen leider nicht, Herr Frenzel, wir suchen leider nicht Romeo und Julia. Es tut mir leid. Nein, wirklich nicht. Frag da doch mal nach. Es ist nicht Romeo und Julia. Robin, lass uns den nächsten Film bitte jetzt abspielen.
2: Das muss einer wissen. Sorry, der Herr Frenzel klang auch total verzweifelt. Es tut mir total leid. Wir machen jetzt 100 Euro obendrauf. 600 Euro für denjenigen, der es weiß.
1: Mann! 0137 90 30 200. Was ist das für ein Film? Weiß das irgendwer bitte? 0137 90 30 200. 50 Cent aus allen deutschen Netzen geht mittlerweile um 600 Euro. Mitmachen bitte ab 18. An Minderjährige werden keine Gewinne ausgezahlt. Jeder Anruf kostet 50 Cent aus allen deutschen Netzen. Bitte darauf achten, dass nicht jeder Anruf, der Kosten produziert, auch automatisch ins Studio gelangt. Gewinnchancen im Leitungsspiel 1 zu 200.000. Parallel dazu kann die Redaktion jederzeit ausgewählte Anrufer per Zufallsprinzip direkt ins Studio durchstellen. Die Teilnahmebedingungen sind auf cashquiz.de zu finden. Dort sind dann später auch alle Lösungen und Gewinner notiert. Und ein Spiel dauert maximal bis Sendungsende. Und wenn du weißt, live um 12.39 Uhr, was wir hier für einen Film suchen, wähle bitte die 0137 90 30 200. Wichtig, was ist das? 0137 90 30 200. 50 Cent aus allen deutschen Netzen. Und Robin, ich danke dir sehr. Du bist schon auf 600 Euro gegangen, aber das macht doch das Spiel nicht einfacher.
2: Es bringt auch nichts, es ist noch keiner da. Wenn es einer raus hat, ich lege jetzt nochmal 150 Euro Cash-Bonus obendrauf. 750 Euro heute auf dein Konto. Holst dir jetzt.
1: Wir haben gehört, Star is Born, Titanic und Romeo und Julia. 0137 90 30 200. Wer weiß, welcher Film das hier ist? 0137 90 30 200. 50 Cent aus allen deutschen Netzen. Es geht mittlerweile um geschlagene 750 Euro. Und ja, die hast du heute an diesem WM-Sonntag noch auf deinem Konto dank der Echtzeitüberweisung. Auch Max war in der vorherigen Sendung schon mal da, meinte leider das.
0: Max, wir suchen einen Film. Et voilà, bitte.
7: Ja, das ist diese Whitney Houston-Biografie, ne? Nee.
2: Ist ein Titel? Titel vielleicht?
7: Also wie heißt denn der Film?
8: I Wanna Dance With Somebody, ne? Ja.
7: Ja, also da hast du recht, da gab es vor kurzem einen Kinofilm.
8: Ja. Genau. Ja, ja,
7: aber
8: ja.
7: Der Soundtrack, den wir hier suchen, der ist aus einem ganz anderen Film.
2: Ja.
7: Ah, ist leider. Nicht die Whitney Houston Biografie, es tut mir leid, Max.
1: Es ist nicht das Biopic von Whitney Houston. Das ist nicht der Film. Es geht um den Soundtrack, den wir hier hören. So, das ist nicht das Biopic von Whitney Houston. Robin.
2: Ja, ich weiß auch nicht, was wir noch machen sollen.
1: Wir machen jetzt folgendes.
2: Keine 850, keine 900. Glatte 1000 Euro für die Person, die jetzt löst. 1000 Euro für dich jetzt.
1: Also wir drehen alle durch. Kann bitte das Ding mal irgendwer auflösen? 1000 Euro an diesem WM-Sonntag unter der 0137 9030 200. 0137 9030 200. 50 Cent aus allen deutschen Netzen. Max meinte, I wanna dance with somebody. Da gab's vor ein paar Jahren mal ein Biopic von Whitney Houston. Das ist wohl wahr. Aber wir suchen doch einen Soundtrack zu diesem Film hier. Was ist denn das für 1.000 Euro an diesem Sonntag? So, wir haben es 12.41 Uhr, uns rennt die Zeit davon. 1.000 Euro mittlerweile, wir haben so viele falsche Antworten in der Vergangenheit gehört. Robin, ist jetzt irgendwer in Leitung 2, bitte? Wir können das nicht weiterspielen.
2: Na, wir spielen das so lange, aber pass auf, ich verdoppel die Gewinnchance. Wir brauchen einen, der die Lösung hat. Hast du die Lösung zu Leitung 2, noch Glücksleitung 3 dazu? Doppelte Gewinnchance auf 1.000 Euro jetzt.
1: 0137 90 30 200 0137 90 30 200 50 Cent aus allen deutschen Netzen. Hier ist live das Cash Quiz. Und eigentlich wollte ich in diesen so spannenden WM-Sonntag mit etwas mehr Vorfreude starten. Und jetzt hängen wir hier fest an diesem Spiel. Was ist denn das für ein Film? Weiß das irgendwer? Es ist nicht Titanic, A Star is Born oder Romeo und Julia. Für 1000 Euro an diesem Sonntag um 12.42 Uhr. Und jetzt stelle ich die Frage, Robin, ist da schon wer?
2: Nein, das ist Wahnsinn. Ich weiß auch nicht, was los ist. Alle schlafen wahrscheinlich noch, heute Abend Deutschland zu gucken. Ja. Ich verdoppel die doppelte Gewinnchance. Die 8 und die 9 mit dazu. Vierfache Gewinnchance auf 1000 Euro, muss doch einer jetzt wissen.
1: Vier Leitungen geöffnet. Obacht bitte, es sind jetzt vier Studioleitungen live geöffnet zu uns in die Show. Du weißt, was das für ein Film ist? Dann bitte hol dir die 1000 Euro jetzt hier ab, damit wir gleich wieder Musik machen können und damit wir euch hier nicht voll quatschen müssen. 0137 90 30 200 1000 Euro zu gewinnen. Ja, 1000 Euro gehen raus. Wir brechen das Spiel hier auch nicht einfach ab. Nein, wird nicht passieren. Wir warten so lange, bis es klingelt und irgendwer bitte die richtige Lösung hat unter der 0137 90 30 200. 0137 90 30 200 50 Cent aus allen deutschen Netzen. Hast du Bock auf 1000 Euro noch vor Anpfiff? Heute Abend, wenn das erste WM-Spiel der Deutschen losgeht, dann bitte schnapp dir das Geld jetzt, sofern du weißt, was das für ein Film ist. Und ich habe vollstes Verständnis, wenn du gerade sagst, ich habe keine Ahnung, dann wirst du heute leider nicht gewinnen können, Robin, so schaut's aus.
2: Ja, aber wir brauchen immer noch einen, es ist noch keiner im Studio, ich fasse es nicht bei 1000 Euro, ich verdoppel jetzt ein letztes Mal. Aus der vierfachen, die achtfache Gewinnchance mit der 14, 15, 16 und 17, die liegen direkt nebeneinander, achtfache Gewinnchance auf 1000 Euro jetzt.
1: Sendung wird gleich zu Ende sein. Es wird vorher noch ein Klingeln geben. Es muss ein Klingeln geben. Die 1000 Euro gehen raus unter der 0137. Oh Gott. 90, 30, 200. 0137, 90, 30, 200. 50 Cent aus allen deutschen Netzen. Es sind mittlerweile 8 Studioleitungen geöffnet zu uns in die Show. Triff eine dieser 8 Leitungen. Du kommst ohne Umwege direkt zu uns, nicht erst noch zum Praktikanten oder in ein Callcenter. Nein, du kommst live zu uns in die Show. Und dann sagst du uns bitte, wenn du magst, deinen Namen, aber vor allem, was das für ein Film ist. Und wenn das stimmt, gewinnst du 1000 Euro. Jörg war schon mal da, meinte A Star is Born. Falsch. Mike meinte Titanic. Herr Frenzel dachte an Romeo und Julia. Wir haben es 12.45 Uhr. Die Sendung wird gleich vorbei sein. Robin, also das war's. Wir haben doch keine Zeit mehr.
2: So, dann mache ich jetzt die 10 voll. Jawohl. Zehnfache Gewinnchance mit der 25 und 26. Ach, jetzt muss es doch klingeln. 1000 Euro.
1: 10 Studioleitungen sind geöffnet. Beste Gewinnchance der gesamten Sendung. 1000 Euro für den richtigen Film. Ein letztes Mal. Hören wir rein. Was ist das? 1000 Euro bitte jetzt mitnehmen. 10 Leitungen sind geöffnet unter der 0137 9030 200. Wer weiß, was rauskommt, wählt bitte jetzt die 0137 9030 200. 50 Cent aus allen deutschen Netzen. 1000 Euro werden rausgehen und das Ganze per Echtzeitüberweisung. Ganz ehrlich, ich bin raus bei diesem Rätsel, ich hätte es nicht gewusst. Aber Jörg hat's auch nicht gewusst und Mike auch nicht und der Herr Frenzel hat's auch nicht gewusst. 1000 Euro und jetzt laufen die letzten Sekunden in dieser Show. Es gibt die Vorgabe von ganz oben, dass die 1000 Euro hier rausgehen müssen. Setzt voraus, irgendwer ist gerade überhaupt am Radio und weiß, was das hier für ein Film ist. Und wir brauchen die Lösung jetzt, Robin, weil es ist gerade nur noch eine Frage von Sekunden, bis die uns hier das Kabel abklemmen.
2: Ja, es ist vor allem noch keiner da. Klemmt uns nicht das Kabel ab. Ich überziehe die Leitungen. Ich mache die 13-fache Gewinnchance mit der 34, 35 und 36. Und damit haben wir jetzt tatsächlich die 13-fache Gewinnchance.
1: Letzten Augenblicke. 1000 Euro. Wer nimmt sie sich jetzt mit? Wer weiß, welchen Film wir suchen? Wer gewinnt jetzt bitte? Unter der 0137 9030 200. 0137 9030 200. 50 Cent aus allen deutschen Netzen. Wie heißt dieser Film? Wie heißt dieser Film? Für 1000 Euro. Weiß das irgendwer bitte? Irgendwer. Hallo? 1000 Euro in den letzten gleich 120 Sekunden, dann ist die Sendung vorbei und es tut sich weiterhin gar nichts. Oder ist irgendwer in einer der 13 Leitungen drin, Robin?
2: Nein, es ist unfassbar. Ich meine, wir haben keine 180 Sekunden mehr Sendezeit, Adri. Es ist noch niemand für die 1000 Euro hier im Studio. Hat es einer vom Radio raus, dann bitte jetzt.
1: 0137 90 30 200. Nein, Regie, bitte lasst uns noch auf dem Sender. Es gibt die Regel, die 1000 Euro werden rausgehen. Das muss jetzt passieren. Ist irgendwer am Radio um 12.47 Uhr? Halleluja! Hört am 14. Juni diesen Sender und weiß, was das für ein Film ist. Dann bitteschön jetzt, oh Gott, Abschlussmusik. Diese Nummer wählen für 1000 Euro, die 0137 90 30 200. 0137 90 30 200. 50 Cent aus allen deutschen Netzen. Beste Gewinnchance 13. Studioleitungen sind geöffnet. Die 2, die 3, die 8, die 9. Leitung 14 ist offen. Die 15, die 16, die 17. Das muss doch jemand haben, Robin. Wir brauchen nur den richtigen Film. Ist da schon wer?
2: Nein, das ist, was ist hier los? Ich meine, Leute, jetzt mal ganz ehrlich, du willst das Geld, dann wähle doch jetzt die Nummer.
1: 0137 90 30 200, 50 Cent aus allen deutschen Netzen. Und jetzt sagt uns die Regie an, die Sendung wird vorbei sein, in wenigen Sekunden. Sendungsende ist da.
2: Oh je.
1: Weiß irgendwer, was das für ein Film ist? Dramatisch jetzt. 1000 Euro für die richtige Lösung. 13 Leitungen sind geöffnet. 90 Sekunden. Es müsste jetzt eigentlich schon klingeln. Unter der 0137 90 30 200. Wer weiß es? Jetzt bitte. Wir sind am Ende dieser Sendung angekommen. Es wird keine Verlängerung geben. Es muss jemand 1000 Euro gewinnen. 0137 90 30 200. 50 Cent aus allen deutschen Netzen. Wir haben so viele falsche Antworten gehört. Bitte jetzt keine falsche Antwort mehr. Wir brechen gleich an. Die letzten 60 Sekunden. Wer weiß, welcher Film das hier ist? Ich spiele den Schnipsel. Ich muss ihn jetzt ein letztes Mal abspielen. Hoffnung ist da, dass das Ding jetzt jemand löst. 0137 90 30 200 0137 90 30 200 50 Cent aus allen deutschen Netzen. Wenn du weißt, welchen Film wir suchen, 13 Leitungen sind geöffnet. Du gewinnst wie viel Geld, Robin?
2: 1000 Euro netto steuerfrei für dich. Wahnsinn.
1: Mama, wann hat man das Geld auf dem Konto?
2: Heute. Du hast das Geld heute. Heute. Nimmst dir mit jetzt.
1: 0137 90, 30, 200. Keine 35 Sekunden mehr, wenn du gleich unsere Stimmen in deinem Telefon hörst. Bitte nicht auflegen unter der 0137. 90, 30, 200. 50 Cent aus allen deutschen Netzen. Wenn du weißt, welcher Film das ist, dann bitte schnapp dir das Geld, die 1000 Euro. Durchgestellt live mit dem Chance-Button. Wer ist da? Hallo?
9: Hallo, hier ist Tatjana.
1: Tatjana, bitte die Lösung.
9: Bodyguard.
1: Oh, Gott sei Dank. Gut, dass du da bist. Tatjana. Oh. Yeah. Du hast gerade 1000 Euro gewonnen. Herzlichen Glückwunsch. Bleib mal
9: Danke, mega.
1: Bitte am Telefon. Schönen Sonntag, ja?
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2: Den allerbesten Sonntag wünsche ich euch. Genau 13 Uhr haben wir es. Gleich habe ich wirklich eine der krassesten Newcomer ever für euch. Sky Newman in so einer Viertelstunde. Und jetzt geht's los mit unserem aller Lieblings-Harry, Harry Styles und American Girls hier bei Energy. Und ich bin's Pia. Hi.

Für mich ist sie die krasseste Newcomerin 2026. Skye Newman ist in Großbritannien schon ein Riesenstar und jetzt langsam wird sie das auch überall auf der ganzen Welt. Sie hat eine ganz krasse Stimme, schreibt wirklich fantastische Texte und sie ist der Voreact für Harry Styles bei seinen Sydney-Shows. Also die kann auf jeden Fall richtig was. Skye Newman mit ihrer neuen Nummer Man of the House gibt es jetzt hier für euch bei NRG immer die beste.

0: Dallinger und Kiki.
1: Okay, stopp. Bevor wir mit allen hier die Pferde durchgehen, müssen wir kurz ein paar Sachen klären. Du möchtest unbedingt auf das Sziget Festival nach Budapest, auf die kleine Insel, wo es vor Party nur so trieft?
2: Ja, ja, ja, ja.
1: Okay, super. Wen würdest du da mitnehmen wollen?
2: Ich würde tatsächlich meine Festivalfreundin mitnehmen wollen. Sie hat mich auch das erste Festival mitgenommen vor 3 Jahren. Wir hatten einen wunderbaren Festivalsommer vor 2 Jahren. Jetzt waren wir auch seit 2 Jahren nicht mehr auf dem Festival und wir wollten aber immer noch auf Sziget gehen in Budapest. Und da würde sie sich auch riesig drüber freuen.
3: Es kommen natürlich auch richtig viele coole Künstler. Freust du dich da auf einen besonders?
2: Boah, es kommt so viel Gutes zum Sziget Festival.
3: Ja. Ja, Louis Capaldi, Sombra, Sarah Larsson, alle mit am Start.
1: Die große Frage ist nur, werdet ihr auch da sein? Ich muss mich mal ganz kurz mit meiner Kollegin besprechen.
3: Also, ja. Ja, gut.
1: Glückwunsch! Du bekommst die Tickets zum Sziget Festival.
2: Oh mein Gott, danke schön, ich freue mich so sehr.
1: Für dich geht es nach Budapest auf die kleine Insel auf the Island of Freedom. Und da wirst du zusammen mit deiner Festivalfreundin ein Wochenende haben, das ihr so auf gar keinen Fall vergessen werdet.
3: Ja.
0: Und das gibt's morgen.
1: Anwälte, Polizei und Staatsschutz, bitte weghören. Am Montag werden wir derbe.
3: Und zwar so richtig. Eine Kollegin von uns hat eine Anzeige bekommen, weil sie jemandem beim Fahren den Mittelfinger gezeigt hat. Und das wollen wir zum Anlass nehmen und euch fragen. Wenn ihr von heute auf morgen in den Knast einfahren würdet. Was würden eure Freunde denken, wieso?
1: Ist es der Mittelfinger beim Autofahren, der Enkeltrick bei Oma oder Steuerhinterziehung im ganz großen Stil? Wir sind für alles offen. 07141 99 03 4x5 und

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3: Mit Cornelius Dreger. Guten Tag. Die Cannstatter Straße wird ab morgen für schwere Fahrzeuge stadteinwärts gesperrt. Lkw und Busse über 3,5 Tonnen müssen weiträumige Umleitungen fahren. Hintergrund ist der schlechte Zustand des Abwasserkanals, der unter der Fahrbahn verläuft. Nächstes Jahr soll die Kanaldecke verstärkt werden.
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3: Deutschland trifft bei der Fußball-WM heute zum Auftakt auf Curaçao. Gespielt wird in Houston, Texas, zwar bei über 30 Grad Außentemperatur, aber unter geschlossenem Dach. Für das Team von Bundestrainer Julian Nagelsmann gilt zum Auftakt, ein Sieg ist Pflicht. Curaçao ist der klare Außenseiter. Der Iran dementiert das vermeintliche Friedensabkommen mit den USA. Noch am Abend hat US-Präsident Trump großspurig die Unterzeichnung angekündigt, doch das Abkommen

sei noch nicht finalisiert, heißt es nun von den iranischen Revolutionsgarden. Die Friedensverhandlungen dauern schon seit Wochen an. Gut 90 Bahnprojekte in Deutschland stehen offenbar auf der Kippe. Das geht aus der Antwort der Bundesregierung auf eine Grünen-Anfrage hervor, wie das Redaktionsnetzwerk Deutschland berichtet. Die eingeplanten Mittel bleiben demnach hinter dem Bedarf zurück. Die Allianz pro Schiene fordert Nachbesserungen im Haushalt.

0: wunderschönsten Sonntag wünsche ich euch, Energies an, immer die besten neuen Hits mit mir, Pia. Und damit ihr natürlich auch wisst, was die Woche so los war, habe ich das hier für euch.
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0: Und da fangen wir an mit neuer Musik. Am Freitag hat Olivia Rodrigo endlich ihr neues Album You Seem Pretty Sad for a Girl So in Love rausgebracht. Und Leute, es ist bei mir auf Dauerschleife an und ich kann es nur jedem empfehlen. Dann geht es weiter mit Ariana Grande. Sie hat ihre Tour gestartet und das sieht wirklich ganz, ganz toll aus. Wie kann man bitte so krass singen? Eine kleine traurige Nachricht auch. Sie hat sich nach 3 Jahren von ihrem Freund Ethan Slater getrennt. Aber sie wirkt dafür echt sehr, sehr happy. Und dann geht es weiter mit natürlich Taylor Swift. Da gibt es so viele Gerüchte über diese Hochzeit. Und ein Gerücht ist jetzt eben, dass Travis und Taylor in Madison Square Garden in New York heiraten werden. Alle sagen erstmal so, stimmt nicht. Aber es gibt ein paar Sachen, die sprechen dafür. Erstmal das Sicherheitskonzept von Madison Square Garden. Die können halt wirklich dir garantieren, dass da alles irgendwie sicher zuläuft, dass keine Fotos gemacht werden, dass es keine Drohnen von oben gibt. Also das stimmt schon. Und die ganze Woche von der angeblichen Hochzeit, sie soll ja um den 4. Juli rum heiraten, ist der Madison Square Garden komplett geblockt. Also ich bin sehr gespannt und ich glaube tatsächlich, dass das stimmt. Zumindest, dass es eine Form von Hochzeit in diesem Madison Square Garden geben wird. Auf jeden Fall sehr, sehr crazy. Ich halte euch da auf dem Laufenden und das nächste Pop-Update, das gibt's nächste Woche hier bei Energy.
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Es gibt so Songs, da ist ganz egal, wie gerade die anderen Umstände sind. Irgendwie, ob das Wetter schlecht draußen ist, ob man irgendwie vielleicht heute einfach nicht so die beste Laune hat. Vielleicht ist irgendwas passiert, was einen total nervt. Und dann gibt es Songs, die holen einen sofort aus dieser Laune eben raus. Und genau so einen habe ich jetzt für euch. Heißt, wenn der Tag heute nicht ganz so genial läuft, dann macht jetzt einfach das Radio richtig laut und feiert ab. Danach wird es euch besser gehen. Maroon 5, Christina Aguilera, Moves Like Jagger hier bei Energy.

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2: Ich hoffe, ihr genießt euren Sonntag. Genau 14 Uhr haben wir es. Gleich habe ich hier die neue Nummer von Dominic Fike für euch. Und jetzt geht's aber erstmal los mit Tiffany Harris und Vertigo hier bei Energy. Und ich bin's, Pia. Hi.

Ich finde, dass er auch immer so ein bisschen was Mysteriöses um sich herum hat. Dominik Feig ist so ein richtiger Künstler, so wie ich ihn mir irgendwie vorstelle im Bilderbuch quasi. Der ist einfach ein krasser Singer-Songwriter, hat aber schon irgendwie auch was Mystisches so um sich. Finde ich sehr, sehr cool, fantastische Stimme. Dominik Feig mit White Keys jetzt hier bei Energy. Immer die besten neuen Hits.

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7: Im Studio Nanju Kuhlmann. Das Warten hat ein Ende. Deutschland startet heute Abend bei der Fußball-WM gegen Underdog Curaçao. Für den Karibik-Start ist es eine historische Premiere. Es ist das kleinste Land, das je bei einer WM dabei war. Nicht nur in Deutschland hat die DFB-Elf Unterstützer. Ein Bauer aus Bangladesch hat zur WM eine monumentale Deutschlandfahne ausgerollt. Sie ist 7,5 Kilometer lang und schlängelt sich durch seine Felder. Der 72-Jährige ist seit Jahrzehnten als Fan bekannt. Auch in Mecklenburg-Vorpommern freuen sich viele Fußballfans auf den WM-Auftakt der

deutschen Nationalmannschaft heute. In einigen Städten wird wieder Public Viewing angeboten, etwa auf dem Marktplatz in Bad Doberan, im Hafen in Zingst, auf dem Festspielplatz in Greifswald und am Strand in Heringsdorf auf Usedom. Großbritannien hat im Ärmelkanal einen russischen Öltanker festgesetzt. Das Schiff soll zur sogenannten Schattenflotte gehören, mit der Russland versucht, Exportsanktionen zu umgehen. Für die britische Marine war es der erste Einsatz.

0: Wunderschönsten Sonntag wünsche ich euch, Energy Sun, immer die besten neuen Hits mit mir, Pia. 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

diesen Sommer garantiert auch ganz, ganz viel unterwegs. Malik Harris gerade erst ein Foto aus dem Flieger gepostet. Der ist auf jeden Fall busy. Und neue Musik hat er auch rausgebracht. Lie to Me, seine neueste Single. Die hören wir jetzt hier bei Energy immer. Die besten neuen Hits.

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1: Wunderschönsten Sonntag wünsche ich euch. Genau 15 Uhr haben wir es. Gleich gibt es hier die neue Taylor Swift Nummer I Knew It, I Knew You in so einer Viertelstunde. Und jetzt geht's los mit Miles Smith und Niall Horan und Drive Safe. Und ich bin's Pia. Hi.

Ich weiß nicht, wie sie das schafft, der krasseste Superstar überhaupt zu sein und gleichzeitig so unfassbar nahbar zu sein. Taylor Swift, jetzt auch bei der Toy Story 5 Premiere, habe ich so viele Videos gesehen von irgendwelchen Kindern, die mit da waren, mit denen sie sich dann kurz unterhalten hat, die umarmt hat und irgendwie so locker wirkte. Dann sitzt sie auf einmal bei irgendeinem Basketballspiel und feiert da ab und so. Die wirkt einfach so normal und ist einfach Taylor Swift. Ist krass. Jetzt gibt's hier ihre neue Nummer, I Knew It, I Knew You. Feier ich sehr bei Energy, immer die besten neuen Hits.

0: ist in den USA, Kanada und Mexiko. Also ja, mega Zeitverschiebung. Und genau da kommt das Problem auf. Public Viewing plus Nachtruhe eher kompliziert. Eigentlich gilt ja in Deutschland ab 22 Uhr ein Lärmschutz.
1: Ja.
0: Und viele Spiele gehen ja deutlich drüber. Ja.
2: Das heißt, wir gehen da leer aus und es gibt überhaupt gar kein Public Viewing?
0: Doch, aber sehr eingeschränkt. Also es gibt eine Sonderregel für die WM. Städte dürfen Ausnahmen machen und Public Viewing auch nach 22 Uhr erlauben. Jede Stadt entscheidet aber selbst, ob sie das auch anbietet.
1: Wie sieht es in Baden-Württemberg, also der Energy-Region, aus?
0: Große Events draußen sind eher selten. Also Fanmeile, Schlossplatz, wie früher, gibt es halt diesmal nicht. Aber Bars und Restaurants machen ab und zu was.
1: Cool.
0: Also eher viele kleine Watch-Partys statt eine riesige große.
2: Ja, jetzt wollen wir es natürlich wissen. Hast du da für uns ein paar gute Beispiele?
0: Ja, hab mal geschaut. Also zum Beispiel gibt es Public Viewing an der alten Feuerwache in Mannheim. Ist ein cooler Veranstaltungsort. Oder auch in einigen Biergärten, beispielsweise im Kastaniengarten in Freiburg. Und die Biergärten hier in der Energy-Region, die machen je nach Spiel auch mal länger.
1: Okay,
0: natürlich
1: geil.
0: Auch eine gute Empfehlung immer. Sportsbars oder Irish Pubs, da ist ja sowieso immer geile Stimmung.
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2: Mit Nanju Kuhlmann, guten Tag. Die Cannstatter Straße wird ab morgen für schwere Fahrzeuge stadteinwärts gesperrt. Lkw und Busse über 3,5 Tonnen müssen weiträumige Umleitungen fahren. Hintergrund ist der schlechte Zustand des Abwasserkanals, der unter der Fahrbahn verläuft. Nächstes Jahr soll die Kanaldecke verstärkt werden.
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2: Deutschland trifft bei der Fußball-WM heute zum Auftakt auf Curaçao. Gespielt wird in Houston, Texas, zwar bei über 30 Grad Außentemperatur, aber unter geschlossenem Dach. Für das Team von Bundestrainer Nagelsmann gilt zum Auftakt: Ein Sieg ist Pflicht. Curaçao ist der klare Außenseiter. Gut 90 Bahnprojekte in Deutschland stehen offenbar auf der Kippe. Das geht aus der Antwort der Bundesregierung auf eine Grünen-Anfrage hervor, wie das Redaktionsnetzwerk Deutschland berichtet. Die eingeplanten Mittel bleiben demnach hinter dem Bedarf zurück. Die Allianz pro Schiene fordert Nachbesserungen im Haushalt. Die Hoffnung auf ein schnelles Friedensabkommen zwischen den USA und dem Iran schwindet. US-Präsident Trump hatte die Unterzeichnung für heute angekündigt. Die iranischen Revolutionsgarden weisen das nun klar zurück. Das Abkommen sei noch nicht finalisiert. Unterdessen gehen die Kämpfe in der Region weiter.

0: Wunderschönsten Sonntag wünsche ich euch. Energy ist eine meiner die besten neuen Hits. Heute das erste Deutschlandspiel in dieser WM. Heute Abend geht's los gegen Curaçao. Und wenn ihr da jetzt noch sagt, boah, ich brauche aber noch irgendwie Musik für meine kleine Watchparty, die ich habe. Ich habe hier was für euch, Leute. Das bringt euch sofort in die Stimmung.
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0: Ja, der ist diese Woche bei uns, nämlich der Energy 90er Hits Stream. Und Leute, der macht sofort gute Laune. Und ich finde, der passt richtig zu so einem Fußballabend. Hört mal rein.

0: Also da kriege ich sofort gute Laune und genau das braucht man ja bei so einem Fußballabend. An alle, die heute Abend gucken, ich wünsche euch ganz, ganz viel Spaß und drückt natürlich der deutschen Nationalmannschaft ganz doll die Daumen. Und den Stream, den findet ihr bei uns in unserer Energy-App. Da gibt es über 40 weitere Streams. 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

Für sie wird es auf jeden Fall ein sehr, sehr aufregender Monat. Shania Twain ist ja Voract quasi für Harry Styles jetzt für seine ganzen London-Shows. Voract finde ich hier wirklich krass zu sagen, weil Shania Twain ist einfach Shania Twain. Ich freue mich so auf die Videos. Ich feiere die so, so sehr. Die gibt's jetzt hier. Shania Twain mit Ka-Ching bei Energy.

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1: Den allerbesten Sonntag wünsche ich euch, genau 16 Uhr haben wir es. Gleich gibt's hier die neue Nummer von Austies für euch. Und jetzt geht's erstmal los mit der fantastischen Olivia Dean und So Easy. Und ich bin's, Pia. Hi.

Ich finde, hier hat sie mal eine ganz, ganz andere Seite von sich gezeigt. Und das feiere ich sehr aus, dieser neue Nummer, The Art of Letting Go. Hat ein bisschen was von Miley Cyrus. Und das feiere ich ja sowieso komplett von ihrem Song Flowers so ein bisschen. Ich finde auch End of the World ein bisschen. Also ich feiere den Song wirklich ganz, ganz doll. Aus, dies, The Art of Letting Go gibt's jetzt hier bei Energy immer die besten neuen Hits.

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11: Mit Nanju Kuhlmann. Guten Tag. Deutschland startet heute gegen Curaçao in die Fußball-WM, in Stuttgart allerdings ohne große Fanzone. Die Stadt richtet diesmal, anders als bei der Heim-EM vor 2 Jahren, kein eigenes Public Viewing aus. Allerdings wurden die Lärmschutzregeln für die Gastro gelockert, da die Spiele ja teilweise ganz schön spät angepfiffen werden.
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11: Der Iran dementiert das vermeintliche Friedensabkommen mit den USA. Noch am Abend hatte US-Präsident Trump großspurig die Unterzeichnung angekündigt. Doch das Abkommen sei noch nicht finalisiert, heißt es nun von den iranischen Revolutionsgarden. Die Friedensverhandlungen dauern schon seit Wochen.

Gut 90 Bahnprojekte in Deutschland stehen offenbar auf der Kippe. Das geht aus der Antwort der Bundesregierung auf eine Grünen-Anfrage hervor, wie das Redaktionsnetzwerk Deutschland berichtet. Die eingeplanten Mittel bleiben demnach hinter dem Bedarf zurück. Die Allianz pro Schiene fordert Nachbesserungen im Haushalt. Der Brexit kommt jetzt auf dem Frühstückstisch an. Erdbeermarmelade und Co. dürfen auch offiziell so heißen. Bisher war das Konfitüre. Die Briten hatten vor Jahrzehnten durchgesetzt, dass nur das Marmelade heißen darf, was aus Zitrusfrüchten besteht. Das ändert sich ab heute.

0: Wunderschönsten Sonntag wünsche ich euch, Energies an, immer die besten neuen Hits mit mir, Pia. Und mein ganzes Instagram und TikTok ist voll mit diesen Videos. Und es macht einfach so Bock. Ich bin so ready und ich hoffe, ihr auch hierfür.
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0: Alles ist voller Videos von Festivals, die jetzt angefangen haben. Überall mega coole Performances. Ich freue mich riesig. 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

0: hatte die ganz große Ehre und durfte Gracie Abrams zum Interview treffen. Und da habe ich sie mal gefragt, welchen Part hat denn Hit the Wall, ihre erste Single aus dem Album, auf ihrem neuen Album?
1: It's the first song on the album and it felt like the proper introduction. At a bit of a like breaking point in that song, writing it helped me process that and then allowed me to kind of go into the rest of the album making process.
0: Also es ist der erste Song auf dem Album und eine quasi eine kleine Einführung ins Album, wie es dann weitergeht. Und darauf freue ich mich wirklich sehr, weil ich liebe den Song, deswegen werde ich das Album lieben. Gracie Abrams, Hit the Wall, jetzt hier bei Energy, immer die besten neuen Hits.

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2: den allerschönsten Sonntag wünsche ich euch. Genau 17 Uhr haben wir es. Gleich gibt's hier Paula Stella mit Lovesick in so einer Viertelstunde. Und jetzt geht's los mit Dermot Kennedy und Funeral. Und ich bin's Pia. Hi.

0: Auch sie hatten wir neulich erst zum Interview da, Paula Stella, richtig coole Newcomerin. Und dann haben wir sie mal gefragt, was macht denn Festivals eigentlich so besonders?
1: Open Airs, Festivals sind so happy. Der Vibe ist einfach anders, die Leute sind gut gelaunt, es wird getanzt. Mhm. Der hat irgendwie einen coolen Drink noch in der Hand und die hat irgendwie noch eine Bockwurst in der Hand. Und so. Das ist irgendwie geil, es ist irgendwie, alle haben ein bisschen so einen funny Vibe irgendwie und das mag ich.
0: Das stimmt komplett. Eure Festival-Tickets gibt's bei uns in der Energy-App und Paula Stella mit Lovesick gibt's jetzt hier bei Energy immer die besten neuen Hits.

0: Schlallinger und Kiki.
1: Okay, stopp. Bevor mit allen hier die Pferde durchgehen, müssen wir kurz ein paar Sachen klären. Du möchtest unbedingt auf das Sziget Festival nach Budapest, auf die kleine Insel, wo es vor Party nur so trieft?
2: Ja.
1: Okay, super. Wen würdest du da mitnehmen wollen?
2: Ich würde tatsächlich meine Festivalfreundin mitnehmen wollen. Sie hat mich auf das erste Festival mitgenommen vor 3 Jahren. Wir hatten einen wunderbaren Festivalsommer vor 2 Jahren. Jetzt waren wir auch seit 2 Jahren nicht mehr auf dem Festival und wir wollten aber immer noch auf Sziget gehen in Budapest. Und da würde sie sich auch riesig drüber freuen.
3: Es kommen natürlich auch richtig viele coole Künstler. Freust du dich da auf einen besonders?
2: Boah, es kommt so viel Gutes zum Sziget Festival.
3: Ja, Louis Capaldi, Sombra, Sarah Larsson, alle mit am Start.
1: Die große Frage ist nur, werdet ihr auch da sein? Ich muss mich mal ganz kurz mit meiner Kollegin besprechen.
3: Gut.
1: Du bekommst die Tickets zum Sziget Festival.
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0: mit Nanju Kuhlmann. Guten Tag. Die Cannstatter Straße wird ab morgen für schwere Fahrzeuge stadteinwärts gesperrt. Lkw und Busse über 3,5 Tonnen müssen weiträumige Umleitungen fahren. Hintergrund ist der schlechte Zustand des Abwasserkanals, der unter der Fahrbahn verläuft. Nächstes Jahr soll die Kanaldecke verstärkt werden.
1: Deutschland und die Welt.
0: Deutschland trifft bei der Fußball-WM heute zum Auftakt auf Curaçao. Gespielt wird in Houston, Texas, zwar bei über 30 Grad Außentemperatur, aber unter geschlossenem Dach. Für das Team von Bundestrainer Nagelsmann gilt zum Auftakt: Ein Sieg ist Pflicht. Curaçao ist der klare Außenseiter. Die Hoffnung auf ein schnelles Friedensabkommen zwischen den USA und dem Iran schwindet. US-Präsident Trump hatte die Unterzeichnung für heute angekündigt. Die iranischen Revolutionsgarden weisen das nun klar zurück. Das Abkommen sei noch nicht finalisiert. Unterdessen gehen die Kämpfe in der Region weiter. Gut 90 Bahnprojekte in Deutschland stehen offenbar auf der Kippe. Das geht aus der Antwort der Bundesregierung auf eine Grünen-Anfrage hervor, wie das Redaktionsnetzwerk Deutschland berichtet. Die eingeplanten Mittel bleiben demnach hinter dem Bedarf zurück. Die Allianz pro Schiene fordert Nachbesserungen im Haushalt.

0: So Leute, und heute wird's ernst, denn heute sind wir zum ersten Mal dran. Energy Sun, immer die besten neuen Hits mit mir, Pia. Heute ist das erste Fußballspiel der deutschen Nationalmannschaft in dieser WM. In ein bisschen über einer Stunde geht's da los und ich habe euch mal ein paar Fakten noch zusammengesucht zu dieser WM. Es gibt insgesamt 104 Spiele, fast 40 Tage Fußball am Stück, das ist wirklich krass. Die Zeiten sind dieses Jahr natürlich sehr besonders, entweder sehr früh oder sehr spät. Und jetzt machen wir mal einen kleinen Sprint durch den Regelkatalog. Was blüht uns denn, wenn wir verschlafen? Wiederholte Unpünktlichkeit kann arbeitsrechtliche Konsequenzen nach sich ziehen, kommt im Zweifel immer auf den Chef an oder wie häufig sowas schon passiert ist. Kritisch wird es auch beim Krankfeiern. Wer sich krank meldet und dann beim Public Viewing gesehen wird, der riskiert tatsächlich eine Abmahnung. Also Leute, da bitte aufpassen. Die gibt's auch, wenn ihr zu tief ins Glas guckt. Und wie sieht's aus mit den Regelungen für Trikots, Flaggen und Co.? Das hängt immer vom Unternehmen ab. Gerade bei Kundenkontakt oder bei bestimmten Sicherheitsvorschriften darf der Arbeitgeber das verbieten. Im Zweifel immer vorher einmal nachfragen. Deswegen Leute, heute nicht zu doll feiern, nicht zu tief ins Glas gucken und immer fragen, ob ihr morgen eine Flagge mitnehmen dürft. Ansonsten wünsche ich euch ganz, ganz viel Spaß und drückt natürlich unserer deutschen Nationalmannschaft ganz doll die Daumen.
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1: Sie ist und wird auch für immer einer der krassesten Künstlerinnen auf diesem Planeten bleiben. Lady Gaga mit eins der besten Konzerte, die ich jemals gesehen habe. Ich weiß nicht, wie eine Frau so viel Talent haben kann. Das ist wirklich fantastisch und das schon seit Jahren. Die Frau ist einfach wirklich mega. Lady Gaga mit The Edge of Glory gibt es jetzt hier für euch bei Energy. 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

Hallo ihr Lieben, schön, dass ihr dabei seid hier bei Energy. Immer die besten neuen Hits, ich bin Dani. Endlich Wochenende und Zeit für die 30 größten Songs aller Energy-Stationen aus ganz Europa. Wer klettert diese Woche nach oben? Wer muss Plätze abgeben? Und welche Tracks mischen die Charts auf? Das klären wir jetzt und starten mit Platz 30. Da legen wir los mit Kamrat, der vor kurzem verraten hat, dass es jahrelang ein Running Gag war, dass zwar jeder seine Songs kennt, aber kaum einer weiß, wie er eigentlich aussieht und wer er eigentlich ist. Er selbst hat sich darüber immer wieder lustig gemacht. Inzwischen wird es aber schwieriger mit dem unter dem Radar fliegen. Seine Open-Air-Tour ist gerade gestartet. Beim ersten Konzert hat es zwar ordentlich geregnet, aber die Stimmung hat er sich davon nicht vermiesen lassen. Auf Instagram sieht man auf jeden Fall, es wurde einfach weiter gefeiert. Und genau diese positive Art steckt auch in seinen Songs und

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1: Ihr hört Energy, immer die besten neuen Hits. Ich bin Dani und wir kommen jetzt zu einem Künstler, an dem man aktuell einfach nicht vorbeikommt. Alex Warren. Spätestens seit Ordinary gehört der zu den erfolgreichsten Newcomern weltweit und jetzt legt er nach mit seiner neuen Single Passenger. Spannend ist, dass der Song schon vor der offiziellen Veröffentlichung für Gesprächsstoff gesorgt hat. Alex hat ihn nämlich bei mehreren Konzerten live gespielt und die Reaktionen waren so gut, dass Fans die Aufnahmen anschließend millionenfach auf Social Media geteilt haben. Viele haben wochenlang jetzt darauf gewartet, dass der Song endlich veröffentlicht wird. Und jetzt ist es endlich soweit. In Passenger geht es um Vertrauen und darum, auch mal Kontrolle abzugeben. Ein Thema, das Alex Warren immer wieder in seiner Musik verarbeitet.

Ganze 11 Jahre ist es inzwischen her, dass Zara Larsson mit ihrem Song Lush Life ihren ersten internationalen Mega-Hit gelandet hat. Irgendwie verrückt, oder? Seitdem bekommen wir von ihr zuverlässig einen Ohrwurm nach dem anderen geliefert. Aktuell ist sie mit ihrem neuen Album Girls Trip unterwegs und spielt sich durch die Festivals in Europa. Inspiration für ihre Musik holt sie sich übrigens oft aus ihrer schwedischen Heimat, unter anderem von der berühmten Mitternachtssonne, die dort im Sommer ja einfach nie untergeht. Und genau so fühlt sich auch ihr aktueller Song an, nach langen, lauen Sommerabenden, guter Laune und Urlaub. Zusammen mit Shakira bringt Zara Larsson jetzt den Sommer direkt zu euch nach Hause oder wo immer ihr auch seid. Hier ist für euch diese Woche neu mit dabei auf Platz 27 Eurosommer bei Energy.

manche Melodien sofort zünden. Seine Theorie klingt ziemlich spannend. Die eingängigsten Hooks der Welt findet man oft in Kinderliedern. Deshalb beginnt er viele Songs mit einer ganz einfachen Melodie und baut den Rest drumherum. Bei seinem aktuellen Track scheint es ziemlich gut funktioniert zu haben. Mi Chico, was so viel bedeutet wie mein Freund, ist gerade weltweit auf TikTok und Instagram unterwegs, wurde bereits in hunderttausenden Videos verwendet und schafft es aktuell in die Shazam-Charts von mehr als 30 Ländern. Hier ist er für euch, unser Wunderkind der Woche, DJ Goja mit Mi Chico.

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gemeinsam Musik zu machen. Erst haben sie Songs für andere Künstler geschrieben, irgendwann wollten sie dann aber ihr eigenes Ding starten. Also TikTok-Account erstellt, erstes Video hochgeladen und plötzlich ging alles durch die Decke. Innerhalb weniger Wochen kamen Millionen Streams dazu, Chartplatzierungen in über 100 Ländern und inzwischen mehr als 2 Millionen monatliche Hörer auf Spotify. Auch bei uns in Deutschland sind sie sofort eingeschlagen. Album und Tour sollen schon in Planung sein. Hier kommt jetzt die Band, über die gerade alle sprechen. Temper City mit ihrem Debüt-Hit Self-Aware. Diese Woche neu mit dabei auf Platz 23.

gestreamt, immer die besten neuen Hits. Schön, dass ihr dabei seid. Ich bin Dani. Ja, und manchmal geht's einfach ganz schnell. Temper City, das sind drei Jungs aus Israel. Die haben ursprünglich im Kinderzimmer angefangen,

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2: Ich freue mich, dass ihr mit dabei seid an diesem Wochenende hier bei Energy. Immer die besten neuen Hits. Ich bin Dani und wir sind mittendrin in den Top 30 Songs aller Energy-Stationen in ganz Energy Europa. Olivia Rodrigo-Fans, die hatten vergangene Woche eine ziemlich gute Woche, denn ihr neues Album You Seem Pretty Sad for a Girl So in Love ist erschienen und sorgt seitdem für Gesprächsstoff. Einen ersten Vorgeschmack gab es dann auch schon beim Primavera Sound Festival in Barcelona. Dort stand Olivia Rodrigo plötzlich gemeinsam mit Robert Smith von The Cure auf der Bühne, einem ihrer größten musikalischen Vorbilder. Auf jeden Fall ist sie jetzt nach ihrer längeren Pause wieder endgültig zurück und begeistert ihre Fans mit ihren neuen Songs. Einen davon hören wir jetzt, diese Woche auf Platz 19, Olivia Rodrigo mit Drop Dead.

Mind bei unseren Energy Jobra Hot 30. Ich bin Dani, freue mich, dass ihr mit dabei seid. Ja, und wenn zwei Künstlerinnen für Selbstbewusstsein stehen, dann diese beiden hier. Doechii. Die sorgt regelmäßig mit spektakulären Outfits für Schlagzeilen. Und Lady Gaga, die hat Mode ja sowieso längst zu ihrer eigenen Kunstform gemacht. Da überrascht es eigentlich überhaupt nicht, dass beide auch beim zweiten Teil von Der Teufel trägt Prada mitmischen. Musikalisch treffen hier einfach zwei starke Persönlichkeiten aufeinander, laut, selbstbewusst und alles andere als zurückhaltend. Und genau das hört man. Hier sind Lady Gaga und Doechii diese Woche auf Platz 5.

Ich bin Dani hier bei Energy, immer die besten neuen Hits. Wir sind inzwischen in den Top 10 angelangt, hier bei unseren Energy Euro Hot 30. Und da haben wir jetzt eben Olivia Dean, frisch gebacken aus dem Urlaub, die übrigens schon seit über 10 Jahren an ihrer Musik arbeitet, hat sich Klavier und Gitarre selbst beigebracht und gehört inzwischen ja zu den spannendsten Stimmen aus Großbritannien. Mit ihrem Album The Art of Loving hat sie im vergangenen Jahr nochmal einen riesigen Sprung gemacht. Also wenn man ihre Karriere anschaut, dann könnte man fast denken, für sie ist das alles hier ein Kinderspiel. Und passend dazu heißt ihr Song, den wir jetzt hören, So Easy, diese Woche auf Platz 9.

0: 30.
1: Buch die Hände Wochenende mit Energy, immer die besten neuen Hits. Ich bin Dani und Olivia Rodrigo ist zurück mit jeder Menge neuem Material. Am Freitag ist ihr drittes Album You Seem Pretty Sad for a Girl So in Love erschienen und die neue Single daraus, die wir jetzt gleich hören, heißt Stupid Song. Dazu gibt's ein aufwendig produziertes Musikvideo aus New York, in dem Olivia gemeinsam mit Balletttänzerinnen durch die City zieht und auch live läuft's bei ihr. Ihre kommende Unraveled Tour ist mit mehr als 1 Million verkauften Tickets komplett ausverkauft. Hier ist sie jetzt für euch, Olivia Rodrigo mit Stupid Song.

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Ich freue mich, dass ihr dabei seid hier bei Energy. Immer die besten neuen Hits. Ich bin Dani. Und hier haben wir jetzt jemanden, der sich langsam, aber sicher Richtung Gipfelkreuz kämpft. Tame Impala. Viele denken nach wie vor, hinter Tame Impala steckt eine Band, aber eigentlich ist es nur ein Mann. Kevin Parker. Der ist ein absoluter Musik-Nerd im besten Sinne. Im Studio spielt er fast alle Instrumente selbst ein, produziert, schreibt und bastelt so lange an Songs, bis alles perfekt klingt. Angefangen hat das Projekt mal mit psychedelischem Rock. Inzwischen mischt Kevin Parker elektronische Sounds, Disco-Einflüsse und seinen ganz eigenen Stil dazu. Und das kommt gut bei euch an. Diese Woche geht's 5 Plätze nach oben auf Platz 5. Hier ist Tame Impala mit Dracula.

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toll, dass ihr dabei seid. Ich hoffe, ihr genießt ein tolles Wochenende. Ich bin Dani hier bei Energy. Immer die besten neuen Hits. Vor 2 Jahren, da hat Alex Warren noch erzählt, wie schwer es war, überhaupt ein paar hundert Leute für seine eigenen Konzerte zusammenzubekommen. Heute sieht die Welt komplett anders aus. Seine aktuelle Arena-Tour ist ausverkauft und die Hallen werden immer größer. Gleichzeitig haut er gefühlt einen Song nach dem anderen raus und am 28. August erscheint dann auch noch sein neues Album. Einer dieser Songs hält sich seit Wochen ganz oben und ist inzwischen hier bei uns absolut nicht mehr wegzubekommen von der 1. Völlig verdient, wie wir finden. Hier ist sie also, eure Nummer 1 in dieser Woche, Alex Warren mit Fever.

0: Ich hoffe, ihr habt ein tolles Wochenende. Ich bin Dani hier bei Energy. Immer die besten neuen Hits. Wir kommen jetzt zu einer Künstlerin, von der wir in letzter Zeit eher weniger gehört haben. Ellie Goulding. Die ist jetzt wieder zurück mit neuer Musik, hat eine neue Single am Start und ein neues Album. Die neue Single heißt Black Prada Dress, ist der erste Vorgeschmack auf ihr Album I Knew Too Much, das dann am 4. September erscheinen wird. Ellie Goulding sagt, das Album wird ihr bisher persönlichstes und ehrlichstes Album sein. Es geht um Themen wie Liebe, Herzschmerz, Selbstzweifel und Erfahrungen aus den vergangenen Jahren. Im Song Black Prada Dress, da geht es vor allem um diese kritische Stimme im Kopf, die wahrscheinlich fast jeder von uns kennt, die eine manchmal einfach einreden möchte, nicht gut genug zu sein. Was natürlich völliger Quatsch ist. Also, hier ist Ellie Goulding jetzt für euch mit ihrer brandneuen Single Black Prada Dress.
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1: Endlich lassen uns die warmen Temperaturen wieder die Natur genießen. Doch fast überall draußen lauern Zecken, die das gefährliche FSME-Virus übertragen können. Und das inzwischen in immer mehr Gebieten hierzulande, erklärt Zeckenexperte Professor Dr. Jochen Süß.
2: Das Risiko breitet sich seit Jahren weiter nach Norden aus. Es gibt inzwischen in Deutschland 185 Stadt- und Landkreise, die FSME-Risikogebiete sind, also fast die Hälfte des Landes.
1: Das Virus befällt die Hirnhäute und das zentrale Nervensystem. Und es gibt keine Medikamente dagegen.
2: Und wenn die Krankheit ausbricht, kann es zu schweren neurologischen Erkrankungen kommen. In seltenen Fällen kommt es sogar zu Todesfällen. Und besonders tückisch ist, dass das Virus bereits beim ersten Stich infektiös sein kann.
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2: Sie wird von der Ständigen Impfkommission allen Menschen empfohlen, die in einem Risikogebiet leben und ein solches einreisen und dort entsprechende Zeckenkontakte haben. In diesen Fällen übernehmen auch die gesetzlichen Krankenkassen die Kosten.
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